Wieder hörst du Bobby V, wie sind nun Take Good Care of My Baby? Ein Song ist und bleibt Nummer 8 auf Billboard. 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